0: Wenn du mal auf willst.
1: Okay.
0: Ready for a main trailer?
1: Go
0: 2547195. It was 2547195 main.
1: Okay.